Nu krijgen we dan drie relatief korte werkjes achter elkaar. Auf meinen lieben Gott, Bachwerke 744. Herr Jesu Christ, dich zu uns wendt, Bachwerke 749. En Herr Jesu Christ, meines Lebenslicht, Bachwerke 750.